0: Okay.
1: Mm-hmm. Number two ili. Alright, it says something here. 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
0: Number one.
1: Number
2: okay.
1: one?
2: Okay.
0: Yes.
1: Okay.
0: Hennessy.
1: Hennessy?
0: Akunikarele.
2: This is Tavila.
1: Hi, you're from birthday girl.
2: Birthday girl. Ah, birthday girl.
1: Who's the guy?
2: Birthday girl.